Russland die Ukraine wieder massiv attackiert. Nach Angaben der ukrainischen Luftwaffe wurden zahlreiche Drohnenangriffe auf Kiew sowie weitere Städte gestartet.

0: für Sprit und Heizöl belasteten die Verbraucher. Bereits im März war die Teuerung wegen der Entwicklung im Nahen Osten spürbar gestiegen. Experten warnen vor weiteren Preissteigerungen bei anhaltend hohen Energiekosten. Ärztepräsident Reinhardt fordert mehr Zeit für die geplante Reform zur Stabilisierung der gesetzlichen Krankenkassen. Der Chef der Bundesärztekammer sprach sich gegen eine schnelle Verabschiedung noch vor der Sommerpause aus. Ein so weitreichendes Gesetz dürfe nicht überhastet beschlossen werden, erklärte Reinhardt vor dem Beginn des Deutschen Ärztetags. Hintergrund sind die umstrittenen Sparmaßnahmen im Gesundheitswesen. Deutschlands Gasversorgung könnte bei einem besonders kalten Winter unter Druck geraten. Der Branchenverband der Speicherbetreiber warnt vor möglichen Engpässen. Anfang 2027. Hintergrund sind hohe Gaspreise und unsichere Marktbedingungen infolge des Iran-Kriegs. Nach Einschätzung der Branche könnte die Versorgungslage vor allem in den Wintermonaten kritisch werden, falls die Temperaturen deutlich sinken. Experten fordern deshalb zusätzliche Vorsorge bei der Energiesicherheit.
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2: In der Wetterredaktion ist Luisa Walpert. Die Wochenmitte zeigt im Südosten etwas freundliches Licht bei zeitweise lockerer Bewölkung. Im übrigen Land überwiegen dichte Wolken und zeitweise kräftigen Regen. Im Norden treten vereinzelt kurze Gewitter auf. Die Temperaturen erreichen Werte zwischen 11 und 17 Grad. Der Wind weht schwach bis mäßig und frischt in der Nähe von Schauernböich auf. In der Nacht zieht weiterer Regen über viele Regionen hinweg. Die Temperaturen sinken auf 9 bis 3 Grad. Der Donnerstag bringt wechselnde Bewölkung und wiederholt Schauer und Gewitter. Die Temperaturen steigen auf 10 bis 17 Grad.
1: So viel zu den Nachrichten und dem Wetter. Wir wünschen allen Hörern weiterhin viel Spaß bei Fantastic Radio.
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6: Mit Michael Miem. Die vier nach Deutschland gebrachten Passagiere des Hunter-Virus-Schiffes zeigen bislang keine Krankheitssymptome. Experten warnen jedoch davor, Entwarnung zu geben, da zwischen Ansteckung und Erkrankung oft mehrere Wochen liegen können. Ein Virologe betont, dass einzelne weitere Fälle deshalb nicht ungewöhnlich wären. Hinweise auf eine gefährliche Entwicklung des Ausbruchs gebe es derzeit aber nicht. Kurz nach dem Auslaufen der befristeten Waffenruhe hat Russland die Ukraine wieder massiv attackiert. Nach Angaben der ukrainischen Luftwaffe wurden zahlreiche Drohnenangriffe auf Kiew sowie weitere Städte gestartet. Auch mehrere Ukraine wieder massiv attackiert. Nach Angaben der ukrainischen Luftwaffe wurden zahlreiche Drohnenangriffe auf Kiew sowie weitere Städte gestartet. Auch mehrere Regionen im Norden und Süden des Landes waren betroffen.

0: Bereits im März war die Teuerung wegen der Entwicklung im Nahen Osten spürbar gestiegen. Experten warnen vor weiteren Preissteigerungen bei anhaltend hohen Energiekosten. Ärztepräsident Reinhardt fordert mehr Zeit für die geplante Reform zur Stabilisierung der gesetzlichen Krankenkassen. Der Chef der Bundesärztekammer sprach sich gegen eine schnelle Verabschiedung noch vor der Sommerpause aus. Ein so weitreichendes Gesetz dürfe nicht überhastet beschlossen werden, erklärte Reinhardt vor dem Beginn des Deutschen Ärztetags. Hintergrund sind die umstrittenen Sparmaßnahmen im Gesundheitswesen. Deutschlands Gasversorgung könnte bei einem besonders kalten Winter unter Druck geraten. Der Branchenverband der Speicherbetreiber warnt vor möglichen Engpässen. Anfang 2027. Hintergrund sind hohe Gaspreise und unsichere Marktbedingungen infolge des Iran-Kriegs. Nach Einschätzung der Branche könnte die Versorgungslage vor allem in den Wintermonaten kritisch werden, falls die Temperaturen deutlich sinken. Experten fordern deshalb zusätzliche Vorsorge bei der Energiesicherheit.
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2: In der Wetterredaktion ist Luisa Walpert. Die Wochenmitte zeigt im Südosten etwas freundliches Licht bei zeitweise lockerer Bewölkung. Im übrigen Land überwiegen dichte Wolken und zeitweise kräftigen Regen. Im Norden treten vereinzelt kurze Gewitter auf. Die Temperaturen erreichen Werte zwischen 11 und 17 Grad. Der Wind weht schwach bis mäßig und frischt in der Nähe von Schauern böig auf. In der Nacht zieht weiterer Regen über viele Regionen hinweg. Die Temperaturen sinken auf 9 bis 3 Grad. Der Donnerstag bringt wechselnde Bewölkung und wiederholt Schauer und Gewitter. Die Temperaturen steigen auf 10 bis 17 Grad.
1: So viel zu den Nachrichten und dem Wetter. Wir wünschen allen Hörern weiterhin viel Spaß bei Fantastic Radio.
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6: Mit Michael Miem. Die vier nach Deutschland gebrachten Passagiere des Hunter-Virus-Schiffes zeigen bislang keine Krankheitssymptome. Experten warnen jedoch davor, Entwarnungen zu geben, da zwischen Ansteckung und Erkrankung oft mehrere Wochen liegen können. Ein Virologe betont, dass einzelne weitere Fälle deshalb nicht ungewöhnlich wären. Hinweise auf eine gefährliche Entwicklung des Ausbruchs gebe es derzeit aber nicht. Kurz nach dem Auslaufen der befristeten Waffenruhe hat Russland die Ukraine wieder massiv attackiert. Nach Angaben der ukrainischen Luftwaffe wurden zahlreiche Drohnenangriffe auf Kiew sowie weitere Städte gestartet. Auch mehrere Regionen im Norden und Süden des Landes waren betroffen. Die Waffenruhe war erst seit Samstag in Kraft getreten. Der Iran-Krieg hat die Verbraucherpreise in Deutschland im April deutlich steigen lassen. Nach Angaben des Statistischen Bundesamts lag die Inflationsrate bei 2,9% und damit so hoch wie zuletzt Anfang 2024. Vor allem höhere Energiepreise für Sprit und Heizöl belasteten die Verbraucher. Bereits im März war die Teuerung wegen der Entwicklung im Nahen Osten spürbar gestiegen. Experten warnen vor weiteren Preissteigerungen bei anhaltend hohen Energiekosten. Ärztepräsident Reinhardt fordert mehr Zeit für die geplante Reform zur Stabilisierung der gesetzlichen Krankenkassen. Der Chef der Bundesärztekammer sprach sich gegen eine schnelle Verabschiedung noch vor der Sommerpause aus. Ein so weitreichendes Gesetz dürfe nicht überhastet beschlossen werden, erklärte Reinhardt vor dem Beginn des Deutschen Ärztetags. Hintergrund sind die umstrittenen Sparmaßnahmen im Gesundheitswesen. Deutschlands Gasversorgung könnte bei einem besonders kalten Winter unter Druck geraten. Der Branchenverband der Speicherbetreiber warnt vor möglichen Engpässen. Anfang 2027. Hintergrund sind hohe Gaspreise und unsichere Marktbedingungen infolge des EBA warnt vor möglichen Engpässen. Anfang 2027. Hintergrund sind hohe Gaspreise und unsichere Marktbedingungen infolge des Iran-Kriegs. Nach Einschätzung der

0: Land überwiegend dichte Wolken und zeitweise kräftigen Regen. Im Norden treten vereinzelt kurze Gewitter auf. Die Temperaturen erreichen Werte zwischen 11 und 17 Grad. Der Wind weht schwach bis mäßig und frischt in der Nähe von Schauernböig auf. In der Nacht zieht weiterer Regen über viele Regionen hinweg. Die Temperaturen sinken auf 9 bis 3 Grad. Der Donnerstag bringt wechselnde Bewölkung und wiederholt Schauer und Gewitter. Die Temperaturen steigen auf 10 bis 17 Grad.
1: So viel zu den Nachrichten und dem Wetter. Wir wünschen allen Hörern weiterhin viel Spaß bei Fantastic Radio.
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6: Mit Michael Miem. Die vier nach Deutschland gebrachten Passagiere des Hunter-Virus-Schiffes zeigen bislang keine Krankheitssymptome. Experten warnen jedoch davor, Entwarnung zu geben, da zwischen Ansteckung und Erkrankung oft mehrere Wochen liegen können. Ein Virologe betont, dass einzelne weitere Fälle deshalb nicht ungewöhnlich wären. Hinweise auf eine gefährliche Entwicklung des Ausbruchs gebe es derzeit aber nicht. Kurz nach dem Auslaufen der befristeten Waffenruhe hat Russland die Ukraine wieder massiv attackiert. Nach Angaben der ukrainischen Luftwaffe wurden zahlreiche Drohnenangriffe auf Kiew sowie weitere Städte gestartet. Auch mehrere Regionen im Norden und Süden des Landes waren betroffen. Die Waffenruhe war erst seit Samstag in Kraft getreten. Der Iran-Krieg hat die Verbraucherpreise in Deutschland im April deutlich steigen lassen. Nach Angaben des Statistischen Bundesamts lag die Inflationsrate bei 2,9% und damit so hoch wie zuletzt Anfang 2024. Vor allem höhere Energiepreise für Sprit und Heizöl belasteten die Verbraucher. Bereits im März war die Teuerung wegen der Entwicklung im Nahen Osten spürbar gestiegen. Experten warnen vor weiteren Preissteigerungen bei anhaltend hohen Energiekosten. Ärztepräsident Reinhardt fordert mehr Zeit für die geplante Reform zur Stabilisierung der gesetzlichen Krankenkassen. Der Chef der Bundesärztekammer sprach sich gegen eine schnelle Verabschiedung noch vor der Sommerpause aus. Ein so weitreichendes Gesetz dürfe nicht überhastet beschlossen werden, erklärte Reinhardt vor dem Beginn des Deutschen Ärztetags. Hintergrund sind die umstrittenen Sparmaßnahmen im Gesundheitswesen. Deutschlands Gasversorgung könnte bei einem besonders kalten Winter unter Druck geraten. Der Branchenverband der Speicherbetreiber warnt vor möglichen Engpässen. Anfang 2027. Hintergrund sind hohe Gaspreise und unsichere Marktbedingungen infolge des Iran-Kriegs. Nach Einschätzung der Branche könnte die Versorgungslage vor allem in den Wintermonaten kritisch werden, falls die Temperaturen deutlich sinken. Experten fordern deshalb zusätzliche Vorsorge bei der Energiesicherheit.
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7: In der Wetterredaktion ist Luisa Walpert. Die Wochenmitte zeigt im Südosten etwas freundliches Licht bei zeitweise lockerer Bewölkung. Im übrigen Land überwiegen dichte Wolken und zeitweise kräftigen Regen. Im Norden treten vereinzelt kurze Gewitter auf. Die Temperaturen erreichen Werte zwischen 11 und 17 Grad. Der Wind weht schwach bis mäßig und frischt in der Nähe von Schauernböig auf. In der Nacht zieht weiterer Regen über viele Regionen hinweg. Die Temperaturen sinken auf 9 bis 3 Grad. Der Donnerstag bringt wechselnde Bewölkung und wiederholt Schauer und Gewitter. Die Temperaturen steigen auf 10 bis 17 Grad.
5: So viel zu den Nachrichten und dem Wetter. Wir wünschen allen Hörern weiterhin viel Spaß bei Fantastic Radio.
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5: Mit Michael Miem. Die vier nach Deutschland gebrachten Passagiere des Hunter-Virus-Schiffes zeigen bislang keine Krankheitssymptome. Experten warnen jedoch davor, Entwarnung zu geben, da zwischen Ansteckung und Erkrankung oft mehrere Wochen liegen können. Ein Virologe betont, dass einzelne weitere Fälle deshalb nicht ungewöhnlich wären. Hinweise auf eine gefährliche Entwicklung des Ausbruchs gebe es derzeit aber nicht. Kurz nach dem Auslaufen der befristeten Waffenruhe hat Russland die Ukraine wieder massiv attackiert. Nach Angaben der ukrainischen Luftwaffe wurden zahlreiche Drohnenangriffe auf Kiew sowie weitere Städte gestartet. Auch mehrere Regionen im Norden und Süden des Landes waren betroffen. Die Waffenruhe war erst seit Samstag in Kraft getreten. Der Iran-Krieg hat die Verbraucherpreise in Deutschland im April deutlich steigen lassen. Nach Angaben des Statistischen Bundesamts lag die Inflationsrate bei 2,9% und damit so hoch wie zuletzt Anfang 2024. Vor allem höhere Energiepreise für Sprit und Heizöl belasteten die Verbraucher. Bereits im März war die Teuerung wegen der Entwicklung im Nahen Osten spürbar gestiegen. Experten warnen vor weiteren Preissteigerungen bei anhaltend hohen Energiekosten. Ärztepräsident Reinhardt fordert mehr Zeit für die geplante Reform zur Stabilisierung der gesetzlichen Krankenkassen. Der Chef der Bundesärztekammer sprach sich gegen eine schnelle Verabschiedung noch vor der Sommerpause aus. Ein so weitreichendes Gesetz dürfe nicht überhastet beschlossen werden, erklärte Reinhardt vor dem Beginn des Deutschen Ärztetags. Hintergrund sind die umstrittenen Sparmaßnahmen im Gesundheitswesen. Deutschlands Gasversorgung könnte bei einem besonders kalten Winter unter Druck geraten. Der Branchenverband der Speicherbetreiber warnt vor möglichen Engpässen. Anfang 2027. Hintergrund sind hohe Gaspreise und unsichere Marktbedingungen infolge des Iran-Kriegs. Nach Einschätzung der Branche könnte die Versorgungslage vor allem in den Wintermonaten kritisch werden, falls die Temperaturen deutlich sinken. Experten fordern deshalb zusätzliche Vorsorge bei der Energiesicherheit.
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6: In der Wetterredaktion ist Luisa Walpert. Die Wochenmitte zeigt im Südosten etwas freundliches Licht bei zeitweise lockerer Bewölkung. Im übrigen Land überwiegen dichte Wolken und zeitweise kräftigen Regen. Im Norden treten vereinzelt kurze Gewitter auf. Die Temperaturen erreichen Werte zwischen 11 und 17 Grad. Der Wind weht schwach bis mäßig und frischt in der Nähe von Schauernböig auf. In der Nacht zieht weiterer Regen über viele Regionen hinweg. Die Temperaturen sinken auf 9 bis 3 Grad. Der Donnerstag bringt wechselnde Bewölkung und wiederholt Schauer und Gewitter. Die Temperaturen steigen auf 10 bis 17 Grad.
4: So viel zu den Nachrichten und dem Wetter. Wir wünschen allen Hörern weiterhin viel Spaß bei Fantastic Radio.
6: 10 Grad.
4: So viel zu den Nachrichten und dem Wetter. Wir wünschen allen Hörern weiterhin viel Spaß bei Fantastic Radio.
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7: Mit Michael Miem. Die EU will künftig stärker gegen Engpässe bei wichtigen Medikamenten vorgehen. Unterhändler von Europaparlament und Mitgliedstaaten haben sich auf neue Regeln geeinigt, mit denen die Herstellung von Arzneimitteln leichter mit öffentlichen Geldern unterstützt werden kann. Ziel ist es, Europa unabhängiger von einzelnen Lieferanten und Produktionen außerhalb der EU zu Arzneimitteln leichter mit öffentlichen Geldern unterstützt werden kann. Ziel ist es, Europa unabhängiger von einzelnen Lieferanten und Produktionen außerhalb der EU zu machen. Hintergrund sind wiederholte

0: kämpfen seit Jahren mit überfüllten Straßen, Wassermangel und steigenden Mieten. Mit den neuen Maßnahmen soll der Tourismus künftig nachhaltiger werden. Die steigenden Wohnkosten in deutschen Großstädten belasten zunehmend den Arbeitsmarkt.
1: Laut einer Studie schrecken hohe Mieten viele Berufstätige ab und erschweren Unternehmen die Suche nach Fachkräften. Zwar bieten Ballungsräume zahlreiche Jobs und Freizeitmöglichkeiten, doch teures Wohnen gilt für viele Menschen als großer Nachteil. Experten warnen deshalb vor wachsenden Problemen bei der Gewinnung neuer Mitarbeiter.
0: Der frühere Istanbuler Bürgermeister İmamoğlu muss sich in der Türkei in einem weiteren Verfahren vor Gericht verantworten. Die Staatsanwaltschaft wirft ihm und drei Mitangeklagten politische Spionage vor. Nach Behördenangaben sollen Informationen aus der Stadtverwaltung an ausländische Geheimdienste weitergegeben worden sein. Die Angeklagten weisen die Vorwürfe zurück. Im Falle einer Verurteilung drohen Haftstrafen von bis zu 20 Jahren. Die vier nach Deutschland gebrachten Passagiere des Hunter-Virus-Schiffes zeigen bislang keine Krankheitssymptome. Experten warnen jedoch davor, Entwarnungen zu geben, da zwischen Ansteckung und Erkrankung oft mehrere Wochen liegen können. Ein Virologe betont, dass einzelne weitere Fälle deshalb nicht ungewöhnlich wären. Hinweise auf eine gefährliche Entwicklung des Ausbruchs gebe es derzeit aber nicht.
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3: In der Wetterredaktion ist Luisa Walpert. Die Wochenmitte zeigt im Südosten etwas freundliches Licht bei zeitweise lockerer Bewölkung. Im übrigen Land überwiegen dichte Wolken und zeitweise kräftigen Regen. Im Norden treten vereinzelt kurze Gewitter auf. Die Temperaturen erreichen Werte zwischen 11 und 17 Grad. Der Wind weht schwach bis mäßig und frischt in der Nähe von Schauern böig auf. In der Nacht zieht weiterer Regen über viele Regionen hinweg. Die Temperaturen sinken auf 9 bis 3 Grad. Der Donnerstag bringt wechselnde Bewölkung und wiederholt Schauer und Gewitter. Die Temperaturen steigen auf 10 bis 17 Grad.
2: So viel zu den Nachrichten und dem Wetter. Wir wünschen allen Hörern weiterhin viel Spaß bei Fantastic Radio.
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6: Mit Michael Miem. Die EU will künftig stärker gegen Engpässe bei wichtigen Medikamenten vorgehen. Unterhändler von Europaparlament und Mitgliedstaaten haben sich auf neue Regeln geeinigt, mit denen die Herstellung von Arzneimitteln leichter mit öffentlichen Geldern unterstützt werden kann. Ziel ist es, Europa unabhängiger von einzelnen Lieferanten und Produktionen außerhalb der EU zu machen. Hintergrund sind wiederholte Lieferprobleme bei wichtigen Medikamenten in den vergangenen Jahren. Griechenland plant strengere Regeln gegen die Folgen des Massentourismus. Die Regierung kündigte eine neue Vorgabe für den Tourismus und den Hotelbau an, um Natur und Infrastruktur besser zu schützen. Hintergrund sind Rekordzahlen bei den Besuchern. Besonders beliebte Inseln wie Santorini und Mykonos kämpfen seit Jahren mit überfüllten Straßen, Wassermangel und steigenden Mieten. Mit den neuen Maßnahmen soll der Tourismus künftig nachhaltiger werden. Die steigenden Wohnkosten in deutschen Großstädten belasten zunehmend den Arbeitsmarkt.
7: Laut einer Studie schrecken hohe Mieten viele Berufstätige ab und erschweren Unternehmen die Suche nach Fachkräften. Zwar bieten Ballungsräume zahlreiche Jobs und Freizeitmöglichkeiten, doch teures Wohnen gilt für viele Menschen als großer Nachteil. Experten warnen deshalb vor wachsenden Problemen bei der Gewinnung neuer Mitarbeiter.
6: Der frühere Istanbuler Bürgermeister İmamoğlu muss sich in der Türkei in einem weiteren Verfahren vor Gericht verantworten. Die Staatsanwaltschaft wirft ihm und drei Mitangeklagten politische Spionage vor. Nach Behördenangaben sollen Informationen aus der Stadtverwaltung an ausländische Geheimdienste weitergegeben worden sein. Die Angeklagten weisen die Vorwürfe zurück. Im Falle einer Verurteilung drohen Haftstrafen von bis zu 20 Jahren. Die vier nach Deutschland gebrachten Passagiere des Hunter-Virus-Schiffes zeigen bislang keine Krankheitssymptome. Experten warnen jedoch davor, Entwarnung zu geben, da zwischen Ansteckung und Erkrankung oft mehrere Wochen liegen können. Ein Virologe betont, dass einzelne weitere Fälle deshalb nicht ungewöhnlich wären. Hinweise auf eine gefährliche Entwicklung des Ausbruchs gebe es derzeit aber nicht.
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8: In der Wetterredaktion ist Luisa Walpert. Die Wochenmitte zeigt im Südosten etwas freundliches Licht bei zeitweise lockerer Bewölkung. Im übrigen Land überwiegen dichte Wolken und zeitweise kräftigen Regen. Im Norden treten vereinzelt kurze Gewitter auf. Die Temperaturen erreichen Werte zwischen 11 und 17 Grad. Der Wind weht schwach bis mäßig und frischt in der Nähe von Schauern böig auf. In der Nacht zieht weiterer Regen über viele Regionen hinweg. Die Temperaturen sinken auf 9 bis 3 Grad. Der Donnerstag bringt wechselnde Bewölkung und wiederholt Schauer und Gewitter. Die Temperaturen steigen auf 10 bis 17 Grad.
5: So viel zu den Nachrichten und dem Wetter. Wir wünschen allen Hörern weiterhin viel Spaß bei Fantastic Radio.
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6: Mit Michael Miem. Die EU will künftig stärker gegen Engpässe bei wichtigen Medikamenten vorgehen. Unterhändler von Europaparlament und Mitgliedstaaten haben sich auf neue Regeln geeinigt, mit denen die Herstellung von Arzneimitteln leichter mit öffentlichen Geldern unterstützt werden kann. Ziel ist es, Europa unabhängiger von einzelnen Lieferanten und Produktionen außerhalb der EU zu machen. Hintergrund sind wiederholte Lieferprobleme bei wichtigen Medikamenten in den vergangenen Jahren. Griechenland plant strengere Regeln gegen die Folgen des Massentourismus. Die Regierung kündigte eine neue Vorgabe für den Tourismus und den Hotelbau an, um Natur und Infrastruktur besser zu schützen. Hintergrund sind Rekordzahlen bei den Besuchern. Besonders beliebte Inseln wie Santorini und Mykonos kämpfen seit Jahren mit überfüllten Straßen, Wassermangel und steigenden Mieten. Mit den neuen Maßnahmen soll der Tourismus künftig nachhaltiger werden. Die steigenden Wohnkosten in deutschen Großstädten belasten zunehmend den Arbeitsmarkt.
7: Laut einer Studie schrecken hohe Mieten viele Berufstätige ab und erschweren Unternehmen die Suche nach Fachkräften. Zwar bieten Ballungsräume zahlreiche Jobs und Freizeitmöglichkeiten, doch teures Wohnen gilt für viele Menschen als großer Nachteil. Experten warnen deshalb vor wachsenden Problemen bei der Gewinnung neuer Mitarbeiter.
6: Der frühere Istanbuler Bürgermeister İmamoğlu muss sich in der Türkei in einem weiteren Verfahren vor Gericht verantworten. Die Staatsanwaltschaft wirft ihm und drei Mitangeklagten politische Spionage vor. Nach Behördenangaben sollen Informationen aus der Stadtverwaltung an ausländische Geheimdienste weitergegeben worden sein. Die Angeklagten weisen die Vorwürfe zurück. Im Falle einer Verurteilung drohen Haftstrafen von bis zu 20 Jahren. Die vier nach Deutschland gebrachten Passagiere des Hunter-Virus-Schiffes zeigen bislang keine Krankheitssymptome. Experten warnen jedoch davor, Entwarnung zu geben, da zwischen Ansteckung und Erkrankung oft mehrere Wochen liegen können. Ein Virologe betont, dass einzelne weitere Fälle deshalb nicht ungewöhnlich wären. Hinweise auf eine gefährliche Entwicklung des Ausbruchs gebe es derzeit aber nicht.
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8: In der Wetterredaktion ist Luisa Walpert. Die Wochenmitte zeigt im Südosten etwas freundliches Licht bei zeitweise lockerer Bewölkung. Im übrigen Land überwiegen dichte Wolken und zeitweise kräftigen Regen. Im Norden treten vereinzelt kurze Gewitter auf. Die Temperaturen erreichen Werte zwischen 11 und 17 Grad. Der Wind weht schwach bis mäßig und frischt in der Nähe von Schauern böig auf. In der Nacht zieht weiterer Regen über viele Regionen hinweg. Die Temperaturen sinken auf 9 bis 3 Grad. Der Donnerstag bringt wechselnde Bewölkung und wiederholt Schauer und Gewitter. Die Temperaturen steigen auf 10 bis 17 Grad.
5: So viel zu den Nachrichten und dem Wetter. Wir wünschen allen Hörern weiterhin viel Spaß bei Fantastic Radio.
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6: Mit Michael Miem. Die EU will künftig stärker gegen Engpässe bei wichtigen Medikamenten vorgehen. Unterhändler von Europaparlament und Mitgliedstaaten haben sich auf neue Regeln geeinigt, mit denen die Herstellung von Arzneimitteln leichter mit öffentlichen Geldern unterstützt werden kann. Ziel ist es, Europa unabhängiger von einzelnen Lieferanten und Produktionen außerhalb der EU zu machen. Hintergrund sind wiederholte Lieferprobleme bei wichtigen Medikamenten in den vergangenen Jahren. Griechenland plant strengere Regeln gegen die Folgen des Massentourismus. Die Regierung kündigte eine neue Vorgabe für den Tourismus und den Hotelbau an, um Natur und Infrastruktur besser zu schützen. Hintergrund sind Rekordzahlen bei den Besuchern. Besonders beliebte Inseln wie Santorini und Mykonos kämpfen seit Jahren mit überfüllten Straßen, Wassermangel und steigenden Mieten. Mit den neuen Maßnahmen soll der Tourismus künftig nachhaltiger werden. Die steigenden Wohnkosten in deutschen Großstädten belasten zunehmend den Arbeitsmarkt.
7: Laut einer Studie schrecken hohe Mieten viele Berufstätige ab und erschweren Unternehmen die Suche nach Fachkräften. Zwar bieten Ballungsräume zahlreiche Jobs und Freizeitmöglichkeiten, doch teures Wohnen gilt für viele Menschen als großer Nachteil. Experten warnen deshalb vor wachsenden Problemen bei der Gewinnung neuer Mitarbeiter.
6: Der frühere Istanbuler Bürgermeister İmamoğlu muss sich in der Türkei in einem weiteren Verfahren vor Gericht verantworten. Die Staatsanwaltschaft wirft ihm und drei Mitangeklagten politische Spionage vor. Nach Behördenangaben sollen Informationen aus der Stadtverwaltung an ausländische Geheimdienste weitergegeben worden sein. Die Angeklagten weisen die Vorwürfe zurück. Im Falle einer Verurteilung drohen Haftstrafen von bis zu 20 Jahren. Die vier nach Deutschland gebrachten Passagiere des Hunter-Virus-Schiffes zeigen bislang keine Krankheitssymptome. Experten warnen jedoch davor, Entwarnung zu geben, da zwischen Ansteckung und Erkrankung oft mehrere Wochen liegen können. Ein Virologe betont, dass einzelne weitere Fälle deshalb nicht ungewöhnlich wären. Hinweise auf eine gefährliche Entwicklung des Ausbruchs gebe es derzeit aber nicht.
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8: In der Wetterredaktion ist Luisa Walpert. Die Wochenmitte zeigt im Südosten etwas freundliches Licht bei zeitweise lockerer Bewölkung. Im übrigen Land überwiegen dichte Wolken und zeitweise kräftigen Regen. Im Norden treten vereinzelt kurze Gewitter auf. Die Temperaturen erreichen Werte zwischen 11 und 17 Grad. Der Wind weht schwach bis mäßig und frischt in der Nähe von Schauernböig auf. In der Nacht zieht weiterer Regen über viele Regionen hinweg. Die Temperaturen sinken auf 9 bis 3 Grad. Der Donnerstag bringt wechselnde Bewölkung und wiederholt Schauer und Gewitter. Die Temperaturen steigen auf 10 bis 17 Grad.
5: So viel zu den Nachrichten und dem Wetter. Wir wünschen allen Hörern weiterhin viel Spaß bei Fantastic Radio.
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6: Mit Michael Miem. Die EU will künftig stärker gegen Engpässe bei wichtigen Medikamenten vorgehen. Unterhändler von Europaparlament und Mitgliedstaaten haben sich auf neue Regeln geeinigt, mit denen die Herstellung von Arzneimitteln leichter mit öffentlichen Geldern unterstützt werden kann. Ziel ist es, Europa unabhängiger von einzelnen Lieferanten und Produktionen außerhalb der EU zu machen. Hintergrund sind wiederholte Lieferprobleme bei wichtigen Medikamenten in den vergangenen Jahren. Griechenland plant strengere Regeln gegen die Folgen des Massentourismus. Die Regierung kündigte eine neue Vorgabe für den Tourismus und den Hotelbau an, um Natur und Infrastruktur besser zu schützen. Hintergrund sind Rekordzahlen bei den Besuchern. Besonders beliebte Inseln wie Santorini und Mykonos kämpfen seit Jahren mit überfüllten Straßen, Wassermangel und steigenden Mieten. Mit den neuen Maßnahmen soll der Tourismus künftig nachhaltiger werden. Die steigenden Wohnkosten in deutschen Großstädten belasten zunehmend den Arbeitsmarkt.
7: Laut einer Studie schrecken hohe Mieten viele Berufstätige ab und erschweren Unternehmen die Suche nach Fachkräften. Zwar bieten Ballungsräume zahlreiche Jobs und Freizeitmöglichkeiten, doch teures Wohnen gilt für viele Menschen als großer Nachteil. Experten warnen deshalb vor wachsenden Problemen bei der Gewinnung neuer Mitarbeiter.
6: Der frühere Istanbuler Bürgermeister İmamoğlu muss sich in der Türkei in einem weiteren Verfahren vor Gericht verantworten. Die Staatsanwaltschaft wirft ihm und drei Mitangeklagten politische Spionage vor. Nach Behördenangaben sollen Informationen aus der Stadtverwaltung an ausländische Geheimdienste weitergegeben worden sein. Die Angeklagten weisen die Vorwürfe zurück. Im Falle einer Verurteilung drohen Haftstrafen von bis zu 20 Jahren. Die vier nach Deutschland gebrachten Passagiere des Hunter-Virus-Schiffes zeigen bislang keine Krankheitssymptome. Experten warnen jedoch davor, Entwarnung zu geben, da zwischen Ansteckung und Erkrankung oft mehrere Wochen liegen können. Ein Virologe betont, dass einzelne weitere Fälle deshalb nicht ungewöhnlich wären. Hinweise auf eine gefährliche Entwicklung des Ausbruchs gebe es derzeit aber nicht.
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8: In der Wetterredaktion ist Luisa Walpert. Die Wochenmitte zeigt im Südosten etwas freundliches Licht bei zeitweise lockerer Bewölkung. Im übrigen Land überwiegen dichte Wolken und zeitweise kräftigen Regen. Im Norden treten vereinzelt kurze Gewitter auf. Die Temperaturen erreichen Werte zwischen 11 und 17 Grad. Der Wind weht schwach bis mäßig und frischt in der Nähe von Schauernböich auf. In der Nacht zieht weiterer Regen über viele Regionen hinweg. Die Temperaturen sinken auf 9 bis 3 Grad. Der Donnerstag bringt wechselnde Bewölkung und wiederholt Schauer und Gewitter. Die Temperaturen steigen auf 10 bis 17 Grad.
5: So viel zu den Nachrichten und dem Wetter. Wir wünschen allen Hörern weiterhin viel Spaß bei Fantastic Radio.
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6: Mit Michael Miem. Die EU will künftig stärker gegen Engpässe bei wichtigen Medikamenten vorgehen. Unterhändler von Europaparlament und Mitgliedstaaten haben sich auf neue Regeln geeinigt, mit denen die Herstellung von Arzneimitteln leichter mit öffentlichen Geldern unterstützt werden kann. Ziel ist es, Europa unabhängiger von einzelnen Lieferanten und Produktionen außerhalb der EU zu machen. Hintergrund sind wiederholte Lieferprobleme bei wichtigen Medikamenten in den vergangenen Jahren. Griechenland plant strengere Regeln gegen die Folgen des Massentourismus. Die Regierung kündigte eine neue Vorgabe für den Tourismus und den Hotelbau an, um Natur und Infrastruktur besser zu schützen. Hintergrund sind Rekordzahlen bei den Besuchern. Besonders beliebte Inseln wie Santorini und Mykonos kämpfen seit Jahren mit überfüllten Straßen, Wassermangel und steigenden Mieten. Mit den neuen Maßnahmen soll der Tourismus künftig nachhaltiger werden. Die steigenden Wohnkosten in deutschen Großstädten belasten zunehmend den Arbeitsmarkt.
7: Laut einer Studie schrecken hohe Mieten viele Berufstätige ab und erschweren Unternehmen die Suche nach Fachkräften. Zwar bieten Ballungsräume zahlreiche Jobs und Freizeitmöglichkeiten, doch teures Wohnen gilt für viele Menschen als großer Nachteil. Experten warnen deshalb vor wachsenden Problemen bei der Gewinnung neuer Mitarbeiter.
6: Der frühere Istanbuler Bürgermeister İmamoğlu muss sich in der Türkei in einem weiteren Verfahren vor Gericht verantworten. Die Staatsanwaltschaft wirft ihm und drei Mitangeklagten politische Spionage vor. Nach Behördenangaben sollen Informationen aus der Stadtverwaltung an ausländische Geheimdienste weitergegeben worden sein. Die Angeklagten weisen die Vorwürfe zurück. Im Falle einer Verurteilung drohen Haftstrafen von bis zu 20 Jahren. Die vier nach Deutschland gebrachten Passagiere des Hunter-Virus-Schiffes zeigen bislang keine Krankheitssymptome. Experten warnen jedoch davor, Entwarnung zu geben, da zwischen Ansteckung und Erkrankung oft mehrere Wochen liegen können. Ein Virologe betont, dass einzelne weitere Fälle deshalb nicht ungewöhnlich wären. Hinweise auf eine gefährliche Entwicklung des Ausbruchs gebe es derzeit aber nicht.
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8: In der Wetterredaktion ist Luisa Walpert. Die Wochenmitte zeigt im Südosten etwas freundliches Licht bei zeitweise lockerer Bewölkung. Im übrigen Land überwiegen dichte Wolken und zeitweise kräftigen Regen. Im Norden treten vereinzelt kurze Gewitter auf. Die Temperaturen erreichen Werte zwischen 11 und 17 Grad. Der Wind weht schwach bis mäßig und frischt in der Nähe von Schauernböich auf. In der Nacht zieht weiterer Regen über viele Regionen hinweg. Die Temperaturen sinken auf 9 bis 3 Grad. Der Donnerstag bringt wechselnde Bewölkung und wiederholt Schauer und Gewitter. Die Temperaturen steigen auf 10 bis 17 Grad.
5: So viel zu den Nachrichten und dem Wetter. Wir wünschen allen Hörern weiterhin viel Spaß bei Fantastic Radio.
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6: Mit Michael Miem. Die EU will künftig stärker gegen Engpässe bei wichtigen Medikamenten vorgehen. Unterhändler von Europaparlament und Mitgliedstaaten haben sich auf neue Regeln geeinigt, mit denen die Herstellung von Arzneimitteln leichter mit öffentlichen Geldern unterstützt werden kann. Ziel ist es, Europa unabhängiger von einzelnen Lieferanten und Produktionen außerhalb der EU zu machen. Hintergrund sind wiederholte Lieferprobleme bei wichtigen Medikamenten in den vergangenen Jahren. Griechenland plant strengere Regeln gegen die Folgen des Massentourismus. Die Regierung kündigte eine neue Vorgabe für den Tourismus und den Hotelbau an, um Natur und Infrastruktur besser zu schützen. Hintergrund sind Rekordzahlen bei den Besuchern. Besonders beliebte Inseln wie Santorini und Mykonos kämpfen seit Jahren mit überfüllten Straßen, Wassermangel und steigenden Mieten. Mit den neuen Maßnahmen soll der Tourismus künftig nachhaltiger werden. Die steigenden Wohnkosten in deutschen Großstädten belasten zunehmend den Arbeitsmarkt.
7: Laut einer Studie schrecken hohe Mieten viele Berufstätige ab und erschweren Unternehmen die Suche nach Fachkräften. Zwar bieten Ballungsräume zahlreiche Jobs und Freizeitmöglichkeiten, doch teures Wohnen gilt für viele Menschen als großer Nachteil. Experten warnen deshalb vor wachsenden Problemen bei der Gewinnung neuer Mitarbeiter.
6: Der frühere Istanbuler Bürgermeister İmamoğlu muss sich in der Türkei in einem weiteren Verfahren vor Gericht verantworten. Die Staatsanwaltschaft wirft ihm und drei Mitangeklagten politische Spionage vor. Nach Behördenangaben sollen Informationen aus der Stadtverwaltung an ausländische Geheimdienste weitergegeben worden sein. Die Angeklagten weisen die Vorwürfe zurück. Im Falle einer Verurteilung drohen Haftstrafen von bis zu 20 Jahren. Die vier nach Deutschland gebrachten Passagiere des Hunter-Virus-Schiffes zeigen bislang keine Krankheitssymptome. Experten warnen jedoch davor, Entwarnung zu geben, da zwischen Ansteckung und Erkrankung oft mehrere Wochen liegen können. Ein Virologe betont, dass einzelne weitere Fälle deshalb nicht ungewöhnlich wären. Hinweise auf eine gefährliche Entwicklung des Ausbruchs gebe es derzeit aber nicht.
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8: In der Wetterredaktion ist Luisa Walpert. Die Wochenmitte zeigt im Südosten etwas freundliches Licht bei zeitweise lockerer Bewölkung. Im übrigen Land überwiegen dichte Wolken und zeitweise kräftigen Regen. Im Norden treten vereinzelt kurze Gewitter auf. Die Temperaturen erreichen Werte zwischen 11 und 17 Grad. Der Wind weht schwach bis mäßig und frischt in der Nähe von Schauern böig auf. In der Nacht zieht weiterer Regen über viele Regionen hinweg. Die Temperaturen sinken auf 9 bis 3 Grad. Der Donnerstag bringt wechselnde Bewölkung und wiederholt Schauer und Gewitter. Die Temperaturen steigen auf 10 bis 17 Grad.
5: So viel zu den Nachrichten und dem Wetter. Wir wünschen allen Hörern weiterhin viel Spaß bei Fantastic Radio.
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5: Für die Meldungen im Studio Michael Miem. Warnungen vor einer möglichen Hantavirus-Pandemie sorgen derzeit in sozialen Netzwerken für Diskussionen. Fachleute halten solche Befürchtungen jedoch für unbegründet. Der Hamburger Virologe Schmidt-Hannasitt betont, dass Hantaviren nicht mit dem Coronavirus oder Influenza vergleichbar seien. Zwar könnten einzelne Erkrankungen schwer verlaufen, entscheidend für eine Pandemie sei aber die schnelle Übertragbarkeit des Erregers. Genau diese sei bei Hantaviren deutlich geringer als bei Covid, hieß es weiter. Die Zahl der Betriebe im verarbeitenden Gewerbe ist in Deutschland in den vergangenen Jahren stark zurückgegangen.
6: Laut einer Untersuchung gibt es heute deutlich weniger Industriebetriebe als noch vor 15 Jahren. Besonders betroffen sind die Druck- und Medienbranche, die Metallindustrie sowie die Bekleidungsbranche. Der Anteil der Industrieunternehmen an der Gesamtwirtschaft ist damit weiter gesunken.
5: Die Bundesregierung will den Einsatz von K.O.-Tropfen künftig strenger bestrafen. Die gefährlichen Substanzen sollen rechtlich wie Waffen oder gefährliche Werkzeuge behandelt werden. Justizministerin Hubig.
7: Wir haben ein Gewaltproblem in Deutschland und die K.O.-Tropfen sind ein Teil dieses Problems. Frauen sind besonders stark betroffen. Tatorte sind Bars und Clubs, aber sie sind eben auch Wohnungen, das Zuhause. Die Betroffenen haben oft gar keine Chance, die Übergriffe zu bemerken und abzuwehren. Das Strafrecht muss darauf eine harte Antwort geben. Wer K.O.-Tropfen für eine Vergewaltigung einsetzt, muss künftig mit mindestens 5 Jahre Freiheitsstrafe rechnen. Damit senden wir ein klares Signal an die Täter und an die Gesellschaft insgesamt.
5: Kurz vor einem Treffen mit Chinas Staatschef Xi Jinping hat US-Präsident Trump die Spannungen zwischen beiden Ländern im Zusammenhang mit dem Iran-Krieg heruntergespielt. Trump lobte Chinas Rolle und verwies auf die aus seiner Sicht stabile Lage bei der wichtigen Seeblockade in der Region. Größere Probleme gebe es dort derzeit nicht, so der US-Präsident weiter. Die geplante Entlastungsprämie für Arbeitnehmer wird nicht mehr weiter verfolgt. Nach Angaben aus der Führung der Unionsfraktion ist das Vorhaben nach Beratungen im Koalitionsausschuss endgültig vom Tisch. Vorgesehen war eine Zahlung von bis zu 1.000 Euro als Ausgleich für die hohen Spritpreise. Die 1.000 Euro Entlastung hätten die Arbeitgeber an die Arbeitnehmer zahlen sollen. Die Koalition will nun offenbar andere Möglichkeiten zur Entlastung der Bürger prüfen.
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8: In der Wetterredaktion ist Luisa Walpert. Die Wochenmitte zeigt im Südosten etwas freundliches Licht bei zeitweise lockerer Bewölkung. Im übrigen Land überwiegen dichte Wolken und zeitweise kräftigen Regen. Im Norden treten vereinzelt kurze Gewitter auf. Die Temperaturen erreichen Werte zwischen 11 und 17 Grad. Der Wind weht schwach bis mäßig und frischt in der Nähe von Schauernböig auf. In der Nacht zieht weiterer Regen über viele Regionen hinweg. Die Temperaturen sinken auf 9 bis 3 Grad. Der Donnerstag bringt wechselnde Bewölkung und wiederholt Schauer und Gewitter. Die Temperaturen steigen auf 10 bis 17 Grad.
4: So viel zu den Nachrichten und dem Wetter. Wir wünschen allen Hörern weiterhin viel Spaß bei Fantastic Radio.
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7: Für die Meldungen im Studio Michael Miem. Warnungen vor einer möglichen Hantavirus-Pandemie sorgen derzeit in sozialen Netzwerken für Diskussionen. Fachleute halten solche Befürchtungen jedoch für unbegründet. Der Hamburger Virologe Schmidt-Hannasitt betont, dass Hantaviren nicht mit dem Coronavirus oder Influenza vergleichbar seien. Zwar könnten einzelne Erkrankungen schwer verlaufen, entscheidend für eine Pandemie sei aber die schnelle Übertragbarkeit des Erregers. Genau diese sei bei Hantaviren deutlich geringer als bei Covid, hieß es weiter. Die Zahl der Betriebe im verarbeitenden Gewerbe ist in Deutschland in den vergangenen Jahren stark zurückgegangen.
8: Laut einer Untersuchung gibt es heute deutlich weniger Industriebetriebe als noch vor 15 Jahren. Besonders betroffen sind die Druck- und Medienbranche, die Metallindustrie sowie die Bekleidungsbranche. Der Anteil der Industrieunternehmen an der Gesamtwirtschaft ist damit weiter gesunken.
7: Die Bundesregierung will den Einsatz von K.O.-Tropfen künftig strenger bestrafen. Die gefährlichen Substanzen sollen rechtlich wie Waffen oder gefährliche Werkzeuge behandelt werden. Justizministerin Hubich.
9: Wir haben ein Gewaltproblem in Deutschland und die K.O.-Tropfen sind ein Teil dieses Problems. Frauen sind besonders stark betroffen. Tatorte sind Bars und Clubs, aber sie sind eben auch Wohnungen, das Zuhause. Die Betroffenen haben oft gar keine Chance, die Übergriffe zu bemerken und abzuwehren. Das Strafrecht muss darauf eine harte Antwort geben. Wer K.O.-Tropfen für eine Vergewaltigung einsetzt, muss künftig mit mindestens 5 Jahre Freiheitsstrafe rechnen. Damit senden wir ein klares Signal an die Täter und an die Gesellschaft insgesamt.
7: Kurz vor einem Treffen mit Chinas Staatschef Xi Jinping hat US-Präsident Trump die Spannungen zwischen beiden Ländern im Zusammenhang mit dem Iran-Krieg heruntergespielt. Trump lobte Chinas Rolle und verwies auf die aus seiner Sicht stabile Lage bei der wichtigen Seeblockade in der Region. Größere Probleme gebe es dort derzeit nicht, so der US-Präsident weiter. Die geplante Entlastungsprämie für Arbeitnehmer wird nicht mehr weiter verfolgt. Nach Angaben aus der Führung der Unionsfraktion ist das Vorhaben nach Beratungen im Koalitionsausschuss endgültig vom Tisch. Vorgesehen war eine Zahlung von bis zu 1.000 Euro als Ausgleich für die hohen Spritpreise. Die 1.000 Euro Entlastung hätten die Arbeitgeber an die Arbeitnehmer zahlen sollen. Die Koalition will nun offenbar andere Möglichkeiten zur Entlastung der Bürger prüfen.
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10: In der Wetterredaktion ist Luisa Walpert. Die Wochenmitte zeigt im Südosten etwas freundliches Licht bei zeitweise lockerer Bewölkung. Im übrigen Land überwiegen dichte Wolken und zeitweise kräftigen Regen. Im Norden treten vereinzelt kurze Gewitter auf. Die Temperaturen erreichen Werte zwischen 11 und 17 Grad. Der Wind weht schwach bis mäßig und frischt in der Nähe von Schauernböich auf. In der Nacht zieht weiterer Regen über viele Regionen hinweg. Die Temperaturen sinken auf 9 bis 3 Grad. Der Donnerstag bringt wechselnde Bewölkung und wiederholt Schauer und Gewitter. Die Temperaturen steigen auf 10 bis 17 Grad.
6: So viel zu den Nachrichten und dem Wetter. Wir wünschen allen Hörern weiterhin viel Spaß bei Fantastic Radio.
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6: Für die Meldungen im Studio Michael Miem. Warnungen vor einer möglichen Hantavirus-Pandemie sorgen derzeit in sozialen Netzwerken für Diskussionen. Fachleute halten solche Befürchtungen jedoch für unbegründet. Der Hamburger Virologe Schmidt Hanasit betont, dass Hantaviren nicht mit dem Coronavirus oder Influenza vergleichbar seien. Zwar könnten einzelne Erkrankungen schwer verlaufen, entscheidend für eine Pandemie sei aber die schnelle Übertragbarkeit des Erregers. Genau diese sei bei Hantaviren deutlich geringer als bei Covid, hieß es weiter. Die Zahl der Betriebe im verarbeitenden Gewerbe ist in Deutschland in den vergangenen Jahren stark zurückgegangen.
7: Laut einer Untersuchung gibt es heute deutlich weniger Industriebetriebe als noch vor 15 Jahren. Besonders betroffen sind die Druck- und Medienbranche, die Metallindustrie sowie die Bekleidungsbranche. Der Anteil der Industrieunternehmen an der Gesamtwirtschaft ist damit weiter gesunken.
6: Die Bundesregierung will den Einsatz von K.O.-Tropfen künftig strenger bestrafen. Die gefährlichen Substanzen sollen rechtlich wie Waffen oder gefährliche Werkzeuge behandelt werden. Justizministerin Hubich.
8: Wir haben ein Gewaltproblem in Deutschland und die K.O.-Tropfen sind ein Teil dieses Problems. Frauen sind besonders stark betroffen. Tatorte sind Bars und Clubs, aber sie sind eben auch Wohnungen, das Zuhause. Die Betroffenen haben oft gar keine Chance, die Übergriffe zu bemerken und abzuwehren. Das Strafrecht muss darauf eine harte Antwort geben. Wer K.O.-Tropfen für eine Vergewaltigung einsetzt, muss künftig mit mindestens 5 Jahre Freiheitsstrafe rechnen. Damit senden wir ein klares Signal an die Täter und an die Gesellschaft insgesamt.
6: Kurz vor einem Treffen mit Chinas Staatschef Xi Jinping hat US-Präsident Trump die Spannungen zwischen beiden Ländern im Zusammenhang mit dem Iran-Krieg heruntergespielt. Trump lobte Chinas Rolle und verwies auf die aus seiner Sicht stabile Lage bei der wichtigen Seeblockade in der Region. Größere Probleme gebe es dort derzeit nicht, so der US-Präsident weiter. Die geplante Entlastungsprämie für Arbeitnehmer wird nicht mehr weiter verfolgt. Nach Angaben aus der Führung der Unionsfraktion ist das Vorhaben nach Beratungen im Koalitionsausschuss endgültig vom Tisch. Vorgesehen war eine Zahlung von bis zu 1.000 Euro als Ausgleich für die hohen Spritpreise. Die 1.000 Euro Entlastung hätten die Arbeitgeber an die Arbeitnehmer zahlen sollen. Die Koalition will nun offenbar andere Möglichkeiten zur Entlastung der Bürger prüfen.
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9: In der Wetterredaktion ist Luisa Walpert. Die Wochenmitte zeigt im Südosten etwas freundliches Licht bei zeitweise lockerer Bewölkung. Im übrigen Land überwiegen dichte Wolken und zeitweise kräftigen Regen. Im Norden treten vereinzelt kurze Gewitter auf. Die Temperaturen erreichen Werte zwischen 11 und 17 Grad. Der Wind weht schwach bis mäßig und frischt in der Nähe von Schauernböich auf. In der Nacht zieht weiterer Regen über viele Regionen hinweg. Die Temperaturen sinken auf 9 bis 3 Grad. Der Donnerstag bringt wechselnde Bewölkung und wiederholt Schauer und Gewitter. Die Temperaturen steigen auf 10 bis 17 Grad.
5: So viel zu den Nachrichten und dem Wetter. Wir wünschen allen Hörern weiterhin viel Spaß bei Fantastic Radio.
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6: Für die Meldungen im Studio Michael Miem. Warnungen vor einer möglichen Hantavirus-Pandemie sorgen derzeit in sozialen Netzwerken für Diskussionen. Fachleute halten solche Befürchtungen jedoch für unbegründet. Der Hamburger Virologe Schmidt-Hannasitt betont, dass Hantaviren nicht mit dem Coronavirus oder Influenza vergleichbar seien. Zwar könnten einzelne Erkrankungen schwer verlaufen, entscheidend für eine Pandemie sei aber die schnelle Übertragbarkeit des Erregers. Genau diese sei bei Hantaviren deutlich geringer als bei Covid, hieß es weiter. Die Zahl der Betriebe im verarbeitenden Gewerbe ist in Deutschland in den vergangenen Jahren stark zurückgegangen.
7: Laut einer Untersuchung gibt es heute deutlich weniger Industriebetriebe als noch vor 15 Jahren. Besonders betroffen sind die Druck- und Medienbranche, die Metallindustrie sowie die Bekleidungsbranche. Der Anteil der Industrieunternehmen an der Gesamtwirtschaft ist damit weiter gesunken.
6: Die Bundesregierung will den Einsatz von K.O.-Tropfen künftig strenger bestrafen. Die gefährlichen Substanzen sollen rechtlich wie Waffen oder gefährliche Werkzeuge behandelt werden. Justizministerin Hubich.
8: Wir haben ein Gewaltproblem in Deutschland und die K.O.-Tropfen sind ein Teil dieses Problems. Frauen sind besonders stark betroffen. Tatorte sind Bars und Clubs, aber sie sind eben auch Wohnungen, das Zuhause. Die Betroffenen haben oft gar keine Chance, die Übergriffe zu bemerken und abzuwehren. Das Strafrecht muss darauf eine harte Antwort geben. Wer K.O.-Tropfen für eine Vergewaltigung einsetzt, muss künftig mit mindestens 5 Jahre Freiheitsstrafe rechnen. Damit senden wir ein klares Signal an die Täter und an die Gesellschaft insgesamt.
6: Kurz vor einem Treffen mit Chinas Staatschef Xi Jinping hat US-Präsident Trump die Spannungen zwischen beiden Ländern im Zusammenhang mit dem Iran-Krieg heruntergespielt. Trump lobte Chinas Rolle und verwies auf die aus seiner Sicht stabile Lage bei der wichtigen Seeblockade in der Region. Größere Probleme gebe es dort derzeit nicht, so der US-Präsident weiter. Die geplante Entlastungsprämie für Arbeitnehmer wird nicht mehr weiter verfolgt. Nach Angaben aus der Führung der Unionsfraktion ist das Vorhaben nach Beratungen im Koalitionsausschuss endgültig vom Tisch. Vorgesehen war eine Zahlung von bis zu 1.000 Euro als Ausgleich für die hohen Spritpreise. Die 1.000 Euro Entlastung hätten die Arbeitgeber an die Arbeitnehmer zahlen sollen. Die Koalition will nun offenbar andere Möglichkeiten zur Entlastung der Bürger prüfen. Für die Meldungen im Studio Michael Miem. Die geplante Entlastungsprämie für Arbeitnehmer wird nicht mehr weiter verfolgt. Nach Angaben aus der Führung der Unionsfraktion ist das Vorhaben nach Beratungen im Koalitionsausschuss endgültig vom Tisch. Vorgesehen war eine Zahlung von bis zu 1.000 Euro als Ausgleich für die hohen Spritpreise. Die 1.000 Euro Entlastung hätten die Arbeitgeber an die Arbeitnehmer zahlen sollen. Die Koalition will nun offenbar andere Möglichkeiten zur Entlastung der Bürger prüfen. Die Bundesregierung hat ein neues Gebäudemodernisierungsgesetz beschlossen und ersetzt damit das bisherige, immer wieder heftig kritisierte Gebäudeenergiegesetz der Vorgängerregierung unter Scholz, Habeck und Lindner. Bundeswirtschaftsministerin Katharina Reiche.
9: Wir schaffen damit Investitionssicherheit, wir schaffen Planungssicherheit, wir ermöglichen Technologieoffenheit und Flexibilität bei der Heizungswahl. Die starre 65% erneuerbaren Quote, die Zwangsberatung, der erzwungene Heizungsaustausch oder ein Verbot entfällt. Auch in Zukunft wird die Wärmepumpe ein dominierendes, eine wichtige Technologie bleiben, aber auch Holzpelletheizungen, moderne Gas- und Ölheizungen kombiniert mit einer Biotreppe werden dafür sorgen, dass wir dem Klimaschutz gerecht werden. Das Klimaschutzgesetz gilt.
6: Der Landtag in Baden-Württemberg hat Cem Özdemir zum neuen Ministerpräsidenten gewählt. Özdemir wuchs als Sohn türkischer Gastarbeiter in Bad Urach auf und engagierte sich schon früh bei den Grünen. Bereits mit Ende 20 zog er in den Bundestag ein. Seine politische Laufbahn verlief dabei nicht immer ohne Rückschläge. Zuletzt gehörte er jedoch zu den prägenden Köpfen seiner Partei. Die Geschicke des Landes werden jetzt von einer schwarz-grünen Koalition gelenkt. Der angekündigte Stellenabbau bei Carl Zeiss Meditec könnte auch den Standort Oberkochen treffen. Das Unternehmen plant, in den kommenden 3 Jahren weltweit bis zu 1000 Arbeitsplätze abzubauen. Hintergrund ist vor allem das schwache Geschäft in China. In Oberkochen beschäftigt die Zeiss-Tochter derzeit rund 1100 Menschen. Welche Standorte konkret betroffen sein werden, ist bislang aber noch offen. Soweit die Meldungen aus der Nachrichtenredaktion.
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1: In der Wetterredaktion ist Luisa Walpert. Die Wochenmitte zeigt im Südosten etwas freundliches Licht bei zeitweise lockerer Bewölkung. Im übrigen Land überwiegen dichte Wolken und zeitweise kräftigen Regen. Im Norden treten vereinzelt kurze Gewitter auf. Die Temperaturen erreichen Werte zwischen 11 und 17 Grad. Der Wind weht schwach bis mäßig und frischt in der Nähe von Schauern böig auf. In der Nacht zieht weiterer Regen über viele Regionen hinweg. Die Temperaturen sinken auf 9 bis 3 Grad. Der Donnerstag bringt wechselnde Bewölkung und wiederholt Schauer und Gewitter. Die Temperaturen steigen auf 10 bis 17 Grad.
5: So viel zu den Nachrichten und dem Wetter. Wir wünschen allen Hörern weiterhin viel Spaß bei Fantastic Radio.
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5: Für die Meldungen im Studio Michael Miem. Die geplante Entlastungsprämie für Arbeitnehmer wird nicht mehr weiter verfolgt. Nach Angaben aus der Führung der Unionsfraktion ist das Vorhaben nach Beratungen im Koalitionsausschuss endgültig vom Tisch. Vorgesehen war eine Zahlung von bis zu 1.000 Euro als Ausgleich für die hohen Spritpreise. Die 1.000 Euro Entlastung hätten die Arbeitgeber an die Arbeitnehmer zahlen sollen. Die Koalition will nun offenbar andere Möglichkeiten zur Entlastung der Bürger prüfen. Die Bundesregierung hat ein neues Gebäudemodernisierungsgesetz beschlossen und ersetzt damit das bisherige, immer wieder heftig kritisierte Gebäudeenergiegesetz der Vorgängerregierung unter Scholz, Habeck und Lindner. Bundeswirtschaftsministerin Katharina Reiche.
6: Wir schaffen damit Investitionssicherheit, wir schaffen Planungssicherheit, wir ermöglichen Technologieoffenheit und Flexibilität bei der Heizungswahl. Die starre 65% erneuerbaren Quote, die Zwangsberatung, der erzwungene Heizungsaustausch oder ein Verbot entfällt. Auch in Zukunft wird die Wärmepumpe eine wichtige Technologie bleiben, aber auch Holzpelletheizungen. Moderne Gas- und Ölheizungen kombiniert mit einer Biotreppe werden dafür sorgen, dass wir dem Klimaschutz gerecht werden. Das Klimaschutzgesetz gilt.
5: Der Landtag in Baden-Württemberg hat Cem Özdemir zum neuen Ministerpräsidenten gewählt. Özdemir wuchs als Sohn türkischer Gastarbeiter in Bad Urach auf und engagierte sich schon früh bei den Grünen. Bereits mit Ende 20 zog er in den Bundestag ein. Seine politische Laufbahn verlief dabei nicht immer ohne Rückschläge. Zuletzt gehörte er jedoch zu den prägenden Köpfen seiner Partei. Die Geschicke des Landes werden jetzt von einer schwarz-grünen Koalition gelenkt. Der angekündigte Stellenabbau bei Carl Zeiss Meditec könnte auch den Standort Oberkochen treffen. Das Unternehmen plant, in den kommenden 3 Jahren weltweit bis zu 1.000 Arbeitsplätze abzubauen. Hintergrund ist vor allem das schwache Geschäft in China. In Oberkochen beschäftigt die Zeiss-Tochter derzeit rund 1.100 Menschen. Welche Standorte konkret betroffen sein werden, ist bislang aber noch offen. Soweit die Meldungen aus der Nachrichtenredaktion.
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7: In der Wetterredaktion ist Luisa Walpert. Die Wochenmitte zeigt im Südosten etwas freundliches Licht bei zeitweise lockerer Bewölkung. Im übrigen Land überwiegen dichte Wolken und zeitweise kräftigen Regen. Im Norden treten vereinzelt kurze Gewitter auf. Die Temperaturen erreichen Werte zwischen 11 und 17 Grad. Der Wind weht schwach bis mäßig und frischt in der Nähe von Schauernböig auf. In der Nacht zieht weiterer Regen über viele Regionen hinweg. Die Temperaturen sinken auf 9 bis 3 Grad. Der Donnerstag bringt wechselnde Bewölkung und wiederholt Schauer und Gewitter. Die Temperaturen steigen auf 10 bis 17 Grad.
4: So viel zu den Nachrichten und dem Wetter. Wir wünschen allen Hörern weiterhin viel Spaß bei Fantastic Radio.
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6: Für die Meldungen im Studio Michael Miem. Die geplante Entlastungsprämie für Arbeitnehmer wird nicht mehr weiter verfolgt. Nach Angaben aus der Führung der Unionsfraktion ist das Vorhaben nach Beratungen im Koalitionsausschuss endgültig vom Tisch. Vorgesehen war eine Zahlung von bis zu 1.000 Euro als Ausgleich für die hohen Spritpreise. Die 1.000 Euro Entlastung hätten die Arbeitgeber an die Arbeitnehmer zahlen sollen. Die Koalition will nun offenbar andere Möglichkeiten zur Entlastung der Bürger prüfen. Die Bundesregierung hat ein neues Gebäudemodernisierungsgesetz beschlossen und ersetzt damit das bisherige, immer wieder heftig kritisierte Gebäudeenergiegesetz der Vorgängerregierung unter Scholz, Habeck und Lindner. Bundeswirtschaftsministerin Katharina Reiche.
7: Wir schaffen damit Investitionssicherheit, wir schaffen Planungssicherheit, wir ermöglichen Technologieoffenheit und Flexibilität bei der Heizungswahl. Die starre 65% Erneuerbarenquote, die Zwangsberatung, der erzwungene Heizungsaustausch oder ein Verbot entfällt. Auch in Zukunft wird die Wärmepumpe ein dominierendes, eine wichtige Technologie bleiben, aber auch Holzpelletheizungen, moderne Gas- und Ölheizungen kombiniert mit einer Biotreppe werden dafür sorgen, dass wir dem Klimaschutz gerecht werden. Das Klimaschutzgesetz gilt.
6: Der Landtag in Baden-Württemberg hat Cem Özdemir zum neuen Ministerpräsidenten gewählt. Özdemir wuchs als Sohn türkischer Gastarbeiter in Bad Urach auf und engagierte sich schon früh bei den Grünen. Bereits mit Ende 20 zog er in den Bundestag ein. Seine politische Laufbahn verlief dabei nicht immer ohne Rückschläge. Zuletzt gehörte er jedoch zu den prägenden Köpfen seiner Partei. Die Geschicke des Landes werden jetzt von einer schwarz-grünen Koalition gelenkt. Der angekündigte Stellenabbau bei Carl Zeiss Meditec könnte auch den Standort Oberkochen treffen. Das Unternehmen plant, in den kommenden 3 Jahren weltweit bis zu 1.000 Arbeitsplätze abzubauen. Hintergrund ist vor allem das schwache Geschäft in China. In Oberkochen beschäftigt die Zeiss-Tochter derzeit rund 1.100 Menschen. Welche Standorte konkret betroffen sein werden, ist bislang aber noch offen. Soweit die Meldungen aus der Nachrichtenredaktion.
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8: In der Wetterredaktion ist Luisa Walpert. Die Wochenmitte zeigt im Südosten etwas freundliches Licht bei zeitweise lockerer Bewölkung. Im übrigen Land überwiegen dichte Wolken und zeitweise kräftigen Regen. Im Norden treten vereinzelt kurze Gewitter auf. Die Temperaturen erreichen Werte zwischen 11 und 17 Grad. Der Wind weht schwach bis mäßig und frischt in der Nähe von Schauernböig auf. In der Nacht zieht weiterer Regen über viele Regionen hinweg. Die Temperaturen sinken auf 9 bis 3 Grad. Der Donnerstag bringt wechselnde Bewölkung und wiederholt Schauer und Gewitter. Die Temperaturen steigen auf 10 bis 17 Grad.
5: So viel zu den Nachrichten und dem Wetter. Wir wünschen allen Hörern weiterhin viel Spaß bei Fantastic Radio.
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6: Für die Meldungen im Studio Michael Mim. Die geplante Entlastungsprämie für Arbeitnehmer wird nicht mehr weiter verfolgt. Nach Angaben aus der Führung der Unionsfraktion ist das Vorhaben nach Beratungen im Koalitionsausschuss endgültig vom Tisch. Vorgesehen war eine Zahlung von bis zu 1.000 Euro als Ausgleich für die hohen Spritpreise. Die 1.000 Euro Entlastung hätten die Arbeitgeber an die Arbeitnehmer zahlen sollen. Die Koalition will nun offenbar andere Möglichkeiten zur Entlastung der Bürger prüfen. Die Bundesregierung hat ein neues Gebäudemodernisierungsgesetz beschlossen und ersetzt damit das bisherige, immer wieder heftig kritisierte Gebäudeenergiegesetz der Vorgängerregierung unter Scholz, Habeck und Lindner. Bundeswirtschaftsministerin Katharina Reiche.
7: Wir schaffen damit Investitionssicherheit, wir schaffen Planungssicherheit, wir ermöglichen Technologieoffenheit und Flexibilität bei der Heizungswahl. Die starre 65% erneuerbaren Quote, die Zwangsberatung, der erzwungene Heizungsaustausch oder ein Verbot entfällt. Auch in Zukunft wird die Wärmepumpe ein dominierendes, eine wichtige Technologie bleiben, aber auch Holzpelletheizungen. Moderne Gas- und Ölheizungen kombiniert mit einer Biotreppe werden dafür sorgen, dass wir dem Klimaschutz gerecht werden. Das Klimaschutzgesetz gilt.
6: Der Landtag in Baden-Württemberg hat Cem Özdemir zum neuen Ministerpräsidenten gewählt. Özdemir wuchs als Sohn türkischer Gastarbeiter in Bad Urach auf und engagierte sich schon früh bei den Grünen. Bereits mit Ende 20 zog er in den Bundestag ein. Seine politische Laufbahn verlief dabei nicht immer ohne Rückschläge. Zuletzt gehörte er jedoch zu den prägenden Köpfen seiner Partei. Die Geschicke des Landes werden jetzt von einer schwarz-grünen Koalition gelenkt. Der angekündigte Stellenabbau bei Carl Zeiss Meditec könnte auch den Standort Oberkochen treffen. Das Unternehmen plant, in den kommenden 3 Jahren weltweit bis zu 1.000 Arbeitsplätze abzubauen. Hintergrund ist vor allem das schwache Geschäft in China. In Oberkochen beschäftigt die Zeiss-Tochter derzeit rund 1.100 Menschen. Welche Standorte konkret betroffen sein werden, ist bislang aber noch offen. Soweit die Meldungen aus der Nachrichtenredaktion.
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8: In der Wetterredaktion ist Luisa Walpert. Die Wochenmitte zeigt im Südosten etwas freundliches Licht bei zeitweise lockerer Bewölkung. Im übrigen Land überwiegen dichte Wolken und zeitweise kräftigen Regen. Im Norden treten vereinzelt kurze Gewitter auf. Die Temperaturen erreichen Werte zwischen 11 und 17 Grad. Der Wind weht schwach bis mäßig und frischt in der Nähe von Schauernböig auf. In der Nacht zieht weiterer Regen über viele Regionen hinweg. Die Temperaturen sinken auf 9 bis 3 Grad. Der Donnerstag bringt wechselnde Bewölkung und wiederholt Schauer und Gewitter. Die Temperaturen steigen auf 10 bis 17 Grad.
5: So viel zu den Nachrichten und dem Wetter. Wir wünschen allen Hörern weiterhin viel Spaß bei Fantastic Radio.
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0: Einen recht schönen guten Abend, meine zweite Sendung in diesem Jahr. Erst Jürgen, ne?
1: Grüß dich, schön, dass übrigens du da bist, mein lieber Andi. Und schauen wir mal, was der schöne Abend so bringt, oder?
0: Ja, wollen im Monat Mai, aber wenn ich rausgucke oder heute das Wetter, das ist nicht so toll, ne?
1: Es kommt drauf an, was man unter Wonne versteht.
0: Ja, das stimmt, Jürgen. Aber ich denke mal, bei der Musikauswahl heute wird es unseren Hörern auch relativ warm und rockig. Und dann schauen wir mal, ja. So, die ersten drei Stücke sage ich schon mal an. Love Changes von Honeymoon Suite. Ein absoluter Knaller aus den 80ern, muss ich sagen. Ein absoluter Tanzflächenknaller war das. Because the Night, Ron Keel, Original von Patti Smith, ne? Stimmt's?
1: Patti Smith Group, genau.
0: Ja, Group. Ja, danke, danke.
1: Bitte, gerne.
0: Ja, ja, ja. Aber das ist ein bisschen rockiger und geht gut ab. Und natürlich dann das absolute Rockstück in dieser Runde. Ja, Billy Talent und Red Flag. So, ich hoffe, euch wird's warm und ihr seid wieder alle dabei. Viel Spaß bei den ersten drei Titeln.

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0: Jürgen, hat es dir gefallen am Anfang?
1: Definitiv, ja.
0: Danke.
1: Gerne noch so weitergehen.
0: Da wird es noch einiges geben und die Hörer werden auch überrascht sein. So, da muss ich mich nochmal ganz, ganz, ganz herzlich bedanken bei allen, die mir dann letzte Woche danach geschrieben haben oder davor, die das schon wussten, dass ich wieder da bin. Das geht natürlich runter wie Öl. Dankeschön nochmal an alle. Ja. Dann hab ich noch was von den Thorsten. Er wollte mal eine Live-Sendung haben, wo es nur Live-Musik gespielt wird, also von Konzerten und so. Lass ich mir durch den Kopf gehen. Ist möglich, ne, Jürgen, denke ich mal.
1: Ja, ich denke, Heino hat da ja viele Sachen.
0: Oder Michael Wenzler.
1: Oder ja, genau, ja. Wir verstehen uns.
0: Das lass dann lieber mal den anderen Heiko spielen. Deutschmusik, sag ich mal. Alles klar. Die nächsten drei Titel, auch wieder ein schönen Klassiker. Bette Midler, Beast of Burden. Daughtry mag ich besonders, Long Live Rock'n'Roll und Kiss von Ace Frehley mit Ace Frehley, New York Groove, auch ein Klassiker, exzellent mäßig. Viel Spaß.

0: So, und dann möchte ich mich nochmal ausdrücklich wieder, ich bin nur bedanken heute hier irgendwie, bedanken, dass so viele zugehört haben letzte Woche und viele Musikwünsche letzte Woche gab. Diese Woche gab es auch einige und ich grüße heute einfach mal alle. Ja, bevor ich da jetzt wieder, sage ich mal zig Namen und was ich was nenne, mache einfach mal an alle heute. Nächste Woche nennen mich wieder die Namen. Mal ein bisschen Abwechslung, Jürgen, ne?
1: Ja, meinst du jetzt bei den Namen oder in der Art und Weise?
0: Das sowieso, bei den Namen ist ja nicht immer gleich, aber es, sage ich mal, wiederholt sich schon von Namen her. Sie wissen, die meisten wissen, wer gemeint ist. So, wir haben jetzt einen noch vor der Werbung, wenn ich das richtig sehe. Linkin Park, richtig. Up from the Bottom. Und nach der Werbung haben wir Gary Moore, Over the Hills and Far Away. Das ist die Maxi-Version. Die hört sie euch an. Die ist total genial. Absolut klasse. Und dann Rainbow, Since You've Been Gone. Bis gleich.

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0: So, lieber Jürgen, wir haben bald WM. 3 Wochen noch, ne?
1: Das ist wohl wahr, ja. Und wir werden natürlich auch wieder ein bisschen was machen mit unserem Fußballexperten, dem ehemaligen Eintracht Frankfurt-Spieler und Weltmeister 1990 mit
0: Uwe Bein. Jawohl. Ja, natürlich. Darauf wollte ich hinaus, ja. Und ja, mit Andreas Möller übrigens. Der sitzt heute schon hier. Ja, nein, das finde ich eine tolle Sache, dass der Uwe das macht und es wird bestimmt immer ganz interessant.
1: Ja, er macht das immer sehr objektiv und sachlich, fachlich gut, also ja. Was wollen wir mehr?
0: Ja, genau. Und wir wollen noch 3 Stück als nächstes spielen, denke ich mal.
1: Die wollen wir mehr, ja.
0: Ja, die wollen wir mehr. Ja, Hall & Oates, Out of Touch, Extended Version. Stevie Nicks, I Can't Wait, lange nicht mehr gehört. Und dann so ein bisschen was nicht jeder kennt, aber ein total toller Titel ist Stage Dolls und Love Cries.
1: Genau, Jürgen, wenn Liebe schreit, oh je.
0: Ja, oh je, ja genau. Jürgen, fahr ab.

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6: Für die Meldungen im Studio Michael Miem. Die geplante Entlastungsprämie für Arbeitnehmer wird nicht mehr weiter verfolgt. Nach Angaben aus der Führung der Unionsfraktion ist das Vorhaben nach Beratungen im Koalitionsausschuss endgültig vom Tisch. Vorgesehen war eine Zahlung von bis zu 1.000 Euro als Ausgleich für die hohen Spritpreise. Die 1.000 Euro Entlastung hätten die Arbeitgeber an die Arbeitnehmer zahlen sollen. Die Koalition will nun offenbar andere Möglichkeiten zur Entlastung der Bürger prüfen. Die Bundesregierung hat ein neues Gebäudemodernisierungsgesetz beschlossen und ersetzt damit das bisherige, immer wieder heftig kritisierte Gebäudeenergiegesetz der Vorgängerregierung unter Scholz, Habeck und Lindner. Bundeswirtschaftsministerin Katharina Reiche.
7: Wir schaffen damit Investitionssicherheit, wir schaffen Planungssicherheit, wir ermöglichen Technologieoffenheit und Flexibilität bei der Heizungswahl. Die starre 65% erneuerbaren Quote, die Zwangsberatung, der erzwungene Heizungsaustausch oder ein Verbot entfällt. Auch in Zukunft wird die Wärmepumpe ein dominierendes, eine wichtige Technologie bleiben, aber auch Holzpelletheizungen, moderne Gas- und Ölheizungen kombiniert mit einer Biotreppe werden dafür sorgen, dass wir dem Klimaschutz gerecht werden. Das Klimaschutzgesetz gilt.
6: Der Landtag in Baden-Württemberg hat Cem Özdemir zum neuen Ministerpräsidenten gewählt. Özdemir wuchs als Sohn türkischer Gastarbeiter in Bad Urach auf und engagierte sich schon früh bei den Grünen. Bereits mit Ende 20 zog er in den Bundestag ein. Seine politische Laufbahn verlief dabei nicht immer ohne Rückschläge. Zuletzt gehörte er jedoch zu den prägenden Köpfen seiner Partei. Die Geschicke des Landes werden jetzt von einer schwarz-grünen Koalition gelenkt. Der angekündigte Stellenabbau bei Carl Zeiss Meditec könnte auch den Standort Oberkochen treffen. Das Unternehmen plant, in den kommenden 3 Jahren weltweit bis zu 1.000 Arbeitsplätze abzubauen. Hintergrund ist vor allem das schwache Geschäft in China. In Oberkochen beschäftigt die Zeiss-Tochter derzeit rund 1.100 Menschen. Welche Standorte konkret betroffen sein werden, ist bislang aber noch offen. Soweit die Meldungen aus der Nachrichtenredaktion.
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8: In der Wetterredaktion ist Luisa Walpert. Die Wochenmitte zeigt im Südosten etwas freundliches Licht bei zeitweise lockerer Bewölkung. Im übrigen Land überwiegen dichte Wolken und zeitweise kräftigen Regen. Im Norden treten vereinzelt kurze Gewitter auf. Die Temperaturen erreichen Werte zwischen 11 und 17 Grad. Der Wind weht schwach bis mäßig und frischt in der Nähe von Schauernböig auf. In der Nacht zieht weiterer Regen über viele Regionen hinweg. Die Temperaturen sinken auf 9 bis 3 Grad. Der Donnerstag bringt wechselnde Bewölkung und wiederholt Schauer und Gewitter. Die Temperaturen steigen auf 10 bis 17 Grad.
5: So viel zu den Nachrichten und dem Wetter. Wir wünschen allen Hörern weiterhin viel Spaß bei Fantastic Radio.
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1: So, jetzt haben wir das Neueste vom Tage gehört. Jürgen, wir gehen in die zweite Stunde mit DJ Andy's World of Music. Schon?
2: Ja.
1: Ich lache immer wieder. Es ist immer so schnell. Ich betone es halt immer nochmal. Das ist Wahnsinn, dass die Stunde rumgeht.
2: Ja, es gibt noch andere Sachen, die ganz schnell vorbeigehen, wo man denkt, das dauert Stunden, aber gut.
1: Du wieder, ja, das muss ja irgendwo wieder sein.
2: Sorry.
1: So, und wenn ich dann an morgen denke und heute das Wetter gesehen habe, ich hoffe, dass es morgen Himmelfahrt ein wenig schöner wird für die Väter, die dann ein bisschen laufen können. Weil mir ist es egal, ich laufe ja sowieso jeden Tag.
2: Ja, das ist kein Himmelfahrtskommando.
1: Ja, und in Willingshain haben sie natürlich auch eine tolle Veranstaltung immer im ersten, also ich wollte schon am ersten sagen, am 14. jetzt an Himmelfahrt. Und ich hoffe, da kommen auch ein paar Leute, auch wenn das Wetter nicht so toll ist. Da schauen wir mal. Ich werde auf jeden Fall da sein. Okay, 3 Stücke wieder am Stück. Ja. Steve Stevens, Action. Original von
2: Sweet. Sweet,
1: ja. Genau. Billy Idol, auch ein Mega-Klassiker, Rebel Yell. Und ja, der nächste Titel natürlich auch, Journey, Any Way You Want It. So, lass uns ein wenig rocken.
2: Genau, Rebel Yell übrigens heißt auf Deutsch so viel wie Rubbel es, bis es hell wird.
1: Ja,
2: genau.

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0: So, Johnny, anywhere you want it. Dazu gibt es noch eine traurige Nachricht. Johnny kommt nicht nach Europa. Ja. Die letzte Tour ist in Amerika, war flächendeckend massig Termine, aber sie kommen nicht nach Europa. Also war es das.
1: Schade
0: das,
1: eigentlich, ne?
0: Ja, oder wir fliegen über den Teich, wir zwei.
1: Ja, und wir beide übernehmen das dann, die Europa-Tour.
0: Ja, genau. Eigentlich schade, muss ich sagen. Ich hätte mich gefreut, sie nochmal zu sehen. Ich habe sie ja 2-3 Mal schon gesehen. Aber wie gesagt, ja, nach Amerika fliegen, deswegen, naja.
1: Ich sag's mal so, ist es nicht sexy.
0: Nein, nein, bei den Preisen jetzt, Kerosin, wird's noch anstrengender, das heißt teurer, anstrengender nicht. Okay, alles klar. 3 Deutschstücke. Wir fangen an mit Marius Müller-Westernhagen, Sexy, Klaus Lage, Faust auf Faust und dann was fürs Herz, Heinz-Rudolf Kunze mit Leib und Seele. Und aber erst kommt noch die Werbung.
1: Genau.
0: Okay, bis dann.

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0: Es geht in die letzte halbe Stunde. Wenn ich so 10, 1, 2, 3, 4, 5, ja, 5 Stücke kriegen wir noch rein, denke ich mal. Oder, Jürgen?
1: Ja, du denkst fünf, richtig, ja.
0: 5 und vielleicht klappt noch so einer halb. Aber wir werden es sehen. Ja, als nächstes geht's wieder ein bisschen rockiger zu. Wunschmusik, Judas Priest, Turbo Lover.
1: Ja, und dem Turbo Lover würde ich empfehlen, damit es ein bisschen länger dauert. Diese kleinen blauen Pillchen, ne, die helfen.
0: Das ist meinst länger. Du?
1: Hab ich gehört.
0: Hast du gehört? Also noch nicht ausprobiert?
1: Nicht, dass ich wüsste. Also.
0: Gut. Dankeschön.
1: Ich bin als kleines Kind in den Viagra-Topf gefallen.
0: Okay, ja. Twisted Sister, We Are Gonna Take It. Ja, auch ein absoluter Klassiker.
1: Die kleinen blauen Pillen, We Gonna Take It, ja.
0: Ja. Und dann, wenn die dann gewirkt haben, bist du ein Dreamer. Ja. Ozzy Osbourne. Viel Spaß.

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0: So, Jürgen, einen passt noch. Das sehen wir gerade. Ne? Einer geht noch. Jetzt hatten wir noch Crowded House, Don't Dream It's Over. Das war natürlich auch eine Mega-Ballade. Auch Filmmusik, muss ich sagen. Und ja.
1: Auch wenn es jetzt over ist. Ne?
0: So langsam sicher ist es over. Ja. DJ Andy's World of Music neigt sich dem Ende zu, habe ich ja gesagt. Ja, einen Titel haben wir noch für den Stefan. Netherref Display Tonight. Aber erstmal verabschieden wir uns. Ich bedanke mich erstmal bei allen, die wieder eingeschaltet haben und freue mich auf nächste Woche Mittwoch. Lieber Jürgen, mach's gut.
1: Ja, dir auch, mach's gut. Jetzt lassen wir nochmal schnell einen fliegen heute Nacht. Und in den kommenden 2 Stunden übrigens bin ich nochmal am Mikrofon mit Classic Rock.
0: Das lohnt sich dann auch einzuschalten, ja. Denke ich mal. Ja. Es verabschiedet sich euer Andy Möller. Tschüss, macht's gut.
1: Und Jürgen Herberg. Servus.

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1: Für die Meldungen im Studio Michael Miem. Die geplante Entlastungsprämie für Arbeitnehmer wird nicht mehr weiter verfolgt. Nach Angaben aus der Führung der Unionsfraktion ist das Vorhaben nach Beratungen im Koalitionsausschuss endgültig vom Tisch. Vorgesehen war eine Zahlung von bis zu 1.000 Euro als Ausgleich für die hohen Spritpreise. Die 1.000 Euro Entlastung hätten die Arbeitgeber an die Arbeitnehmer zahlen sollen. Die Koalition will nun offenbar andere Möglichkeiten zur Entlastung der Bürger prüfen. Die Bundesregierung hat ein neues Gebäudemodernisierungsgesetz beschlossen und ersetzt damit das bisherige, immer wieder heftig kritisierte Gebäudeenergiegesetz der Vorgängerregierung unter Scholz, Habeck und Lindner. Bundeswirtschaftsministerin Katharina Reiche.
2: Wir schaffen damit Investitionssicherheit, wir schaffen Planungssicherheit, wir ermöglichen Technologieoffenheit und Flexibilität bei der Heizungswahl. Die starre 65% erneuerbaren Quote, die Zwangsberatung, der erzwungene Heizungsaustausch oder ein Verbot entfällt. Auch in Zukunft wird die Wärmepumpe ein dominierendes, eine wichtige Technologie bleiben, aber auch Holzpelletheizungen. Moderne Gas- und Ölheizungen kombiniert mit einer Biotreppe werden dafür sorgen, dass wir dem Klimaschutz gerecht werden. Das Klimaschutzgesetz gilt.
1: Der Landtag in Baden-Württemberg hat Cem Özdemir zum neuen Ministerpräsidenten gewählt. Özdemir wuchs als Sohn türkischer Gastarbeiter in Bad Urach auf und engagierte sich schon früh bei den Grünen. Bereits mit Ende 20 zog er in den Bundestag ein. Seine politische Laufbahn verlief dabei nicht immer ohne Rückschläge. Zuletzt gehörte er jedoch zu den prägenden Köpfen seiner Partei. Die Geschicke des Landes werden jetzt von einer schwarz-grünen Koalition gelenkt. Der angekündigte Stellenabbau bei Carl Zeiss Meditec könnte auch den Standort Oberkochen treffen. Das Unternehmen plant, in den kommenden 3 Jahren weltweit bis zu 1.000 Arbeitsplätze abzubauen. Hintergrund ist vor allem das schwache Geschäft in China. In Oberkochen beschäftigt die Zeiss-Tochter derzeit rund 1.100 Menschen. Welche Standorte konkret betroffen sein werden, ist bislang aber noch offen. Soweit die Meldungen aus der Nachrichtenredaktion.
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3: In der Wetterredaktion ist Luisa Walpert. Die Wochenmitte zeigt im Südosten etwas freundliches Licht bei zeitweise lockerer Bewölkung. Im übrigen Land überwiegen dichte Wolken und zeitweise kräftigen Regen. Im Norden treten vereinzelt kurze Gewitter auf. Die Temperaturen erreichen Werte zwischen 11 und 17 Grad. Der Wind weht schwach bis mäßig und frischt in der Nähe von Schauernböig auf. In der Nacht zieht weiterer Regen über viele Regionen hinweg. Die Temperaturen sinken auf 9 bis 3 Grad. Der Donnerstag bringt wechselnde Bewölkung und wiederholt Schauer und Gewitter. Die Temperaturen steigen auf 10 bis 17 Grad.
0: So viel zu den Nachrichten und dem Wetter. Wir wünschen allen Hörern weiterhin viel Spaß bei Fantastic Radio.
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Ja, und damit hallo, herzlich willkommen und einen wunderschönen guten Abend, liebe Hörerinnen und Hörer. Hier ist Fantastik Radio, der gute Laune-Sender für das World Wide Web. Und heute Abend ist wieder Rocktime angesagt von 20 bis 22 Uhr.

Mein Name ist Jürgen Herberg, heute in den kommenden 2 Stunden für euch und für die Musik zuständig. Und ich wünsche dann an dieser Stelle, von dieser Stelle aus, allen Hörern, wo auch immer auf der Welt sie uns gerade hören, viel Spaß und gute Unterhaltung hier bei uns bei Fantastic Radio.

Das war doch mal ein richtig schöner, starker Einstieg in den heutigen Abend mit Status Quo, Rock'n'Roll all over the world und Dire Straits, Sultans of Swing, so wie eben gerade gehört, Carlos Santana an der Gitarre mit der Stimme von Chet Kroeger, Into the Night. Und damit begrüßen wir auch alle Späteingetroffenen am heutigen Abend hier bei uns bei Fantastic Radio und wünschen Ihnen natürlich auch viel Spaß und ja, zelebrieren jetzt, feiern unsere Jugend, Celebrate Youth. Hier ist Rick Springfield.

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1: Ja, vor der Werbung haben wir noch gehört Level 42, Legends in Love und Steve Miller Band mit Abracadabra. Und jetzt kommen wir zu einer Geschichte, die kenne ich noch als Kind. Wenn ich früher an der Nase gebohrt habe, da hat meine Mutter immer mit dem Zeigefinger gesagt, da. Hier sind Sting and Police und im Anschluss haben wir Pink Floyd, Another Break in the Wall und Alana Miles mit Black Velvet.

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Bevor es dann weitergeht mit dem Neuesten von Tage, haben wir nochmal drei Hits am Stück. Einmal den Hinweis natürlich, wenn der Sex wie Feuer brennt, zum Arzt gehen oder aufhören. Das ganze Musik von Kings of Leon, Sex on Fire, die Red Hot Chili Peppers haben wir ebenfalls mit dabei mit Danny California. Und dann haben wir noch Es riecht nach Teenies hier, Smells Like Teen Spirit und Nirvana.

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4: Für die Meldungen im Studio Michael Mim. Die geplante Entlastungsprämie für Arbeitnehmer wird nicht mehr weiter verfolgt. Nach Angaben aus der Führung der Unionsfraktion ist das Vorhaben nach Beratungen im Koalitionsausschuss endgültig vom Tisch. Vorgesehen war eine Zahlung von bis zu 1.000 Euro als Ausgleich für die hohen Spritpreise. Die 1.000 Euro Entlastung hätten die Arbeitgeber an die Arbeitnehmer zahlen sollen. Die Koalition will nun offenbar andere Möglichkeiten zur Entlastung der Bürger prüfen. Die Bundesregierung hat ein neues Gebäudemodernisierungsgesetz beschlossen und ersetzt damit das bisherige, immer wieder heftig kritisierte Gebäudeenergiegesetz der Vorgängerregierung unter Scholz, Habeck und Lindner. Bundeswirtschaftsministerin Katharina Reiche.
5: Wir schaffen damit Investitionssicherheit, wir schaffen Planungssicherheit, wir ermöglichen Technologieoffenheit und Flexibilität bei der Heizungswahl. Die starre 65% erneuerbaren Quote, die Zwangsberatung, der erzwungene Heizungsaustausch oder ein Verbot entfällt. Auch in Zukunft wird die Wärmepumpe ein dominierendes, eine wichtige Technologie bleiben, aber auch Holzpelletheizungen. Moderne Gas- und Ölheizungen kombiniert mit einer Biotreppe werden dafür sorgen, dass wir dem Klimaschutz gerecht werden. Das Klimaschutzgesetz gilt.
4: Der Landtag in Baden-Württemberg hat Cem Özdemir zum neuen Ministerpräsidenten gewählt. Özdemir wuchs als Sohn türkischer Gastarbeiter in Bad Urach auf und engagierte sich schon früh bei den Grünen. Bereits mit Ende 20 zog er in den Bundestag ein. Seine politische Laufbahn verlief dabei nicht immer ohne Rückschläge. Zuletzt gehörte er jedoch zu den prägenden Köpfen seiner Partei. Die Geschicke des Landes werden jetzt von einer schwarz-grünen Koalition gelenkt. Der angekündigte Stellenabbau bei Carl Zeiss Meditec könnte auch den Standort Oberkochen treffen. Das Unternehmen plant, in den kommenden 3 Jahren weltweit bis zu 1.000 Arbeitsplätze abzubauen. Hintergrund ist vor allem das schwache Geschäft in China. In Oberkochen beschäftigt die Zeiss-Tochter derzeit rund 1.100 Menschen. Welche Standorte konkret betroffen sein werden, ist bislang aber noch offen. Soweit die Meldungen aus der Nachrichtenredaktion.
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6: In der Wetterredaktion ist Luisa Walpert. Die Wochenmitte zeigt im Südosten etwas freundliches Licht bei zeitweise lockerer Bewölkung. Im übrigen Land überwiegen dichte Wolken und zeitweise kräftigen Regen. Im Norden treten vereinzelt kurze Gewitter auf. Die Temperaturen erreichen Werte zwischen 11 und 17 Grad. Der Wind weht schwach bis mäßig und frischt in der Nähe von Schauernböig auf. In der Nacht zieht weiterer Regen über viele Regionen hinweg. Die Temperaturen sinken auf 9 bis 3 Grad. Der Donnerstag bringt wechselnde Bewölkung und wiederholt Schauer und Gewitter. Die Temperaturen steigen auf 10 bis 17 Grad.
3: So viel zu den Nachrichten und dem Wetter. Wir wünschen allen Hörern weiterhin viel Spaß bei Fantastic Radio.
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9: Damit ringfrei zur zweiten Runde hier bei Fantastic Radio von 21 bis 22 Uhr noch. Ja, Rock hier bei uns bei Fantastic Radio. Mein Name ist immer noch Jürgen Herberg. Und jetzt kommen wir zu dem Lied von der Vaterschaftsklage. Das ist kein Sohn von mir, No Son of Mine von Genesis. Dann haben wir im Anschluss I Want It All von Queen und dann noch die Gruppe, die bekannt wurde, weil sie während ihren Auftritten ständig in der Nase bohrte, Deep Purple und Smoke on the Water. Schöner Klassiker aus den 70ern.

Und wir bleiben musikalisch auch noch in den 70ern und kommen zu einer Band. Ja, die Mädels haben alle auf Brian Connelly gestanden. Ich mehr auf die Musik von Sweet. Da hören wir Ballroom Blitz. Dann haben wir aus dem Jahr 79 I Was Made for Loving You, so wie ich euch liebe. Es ist Musik von Kiss und nach der Werbung geht's dann musikalisch weiter mit Cheap Trick. I Want You to Want Me. Alles schöne Musik aus den 70ern.

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ihr könnt euch freuen, auch in der letzten halben Stunde haben wir natürlich noch die ein oder anderen Klassiker mit dabei, wie zum Beispiel die Kate Bush, Babushka, Climax Blues Band, Couldn't Get It Right und vorneweg haben wir noch The Boom Tomb Rats. Wer tut das schon? I Don't Like Mondays. Viel Spaß damit.

ging es damals richtig ab auf der Tanzfläche, wenn dieser Titel gelaufen ist, Kate Bush, Babushka. Und da war es dann auch oft mal ein bisschen eng auf der Tanzfläche, deswegen hieß es dann immer, gib mir doch mal ein kleines bisschen. Give a Little Bit haben wir jetzt mit Supertramp aus dem Album Breakfast in America. Dann haben wir Queen und David Bowie, Under Pressure. Der Anfang von dem Titel wird euch vielleicht an Ice Ice Baby erinnern. Und dann haben wir noch die Doobie Brothers, Listen to the Music.

was habe ich diesen Titel geliebt und ich hoffe, ihr liebt ihn auch. Es war auch für den heutigen Abend der vorletzte Titel. Otto würde sagen, okay, einen habe ich noch, hängen wir jetzt nämlich noch hinten dran. Den liebe ich ganz genauso und der passt natürlich auch. Ich hoffe, ihr bleibt uns hier treu, 24 Stunden Musik am Tag mit jeder Stunde Nachrichten abends von 20 bis 24 Uhr moderiert. Wir haben einen Titel, den auch die Doobie Brothers gesungen haben, allerdings in der anderen Version. The Tracks, A Long Train Running. Am Mikrofon verabschiedet sich Jürgen Herberg und ich wünsche euch alles Gute bis demnächst.

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6: Für die Meldungen im Studio Michael Miem. Die geplante Entlastungsprämie für Arbeitnehmer wird nicht mehr weiter verfolgt. Nach Angaben aus der Führung der Unionsfraktion ist das Vorhaben nach Beratungen im Koalitionsausschuss endgültig vom Tisch. Vorgesehen war eine Zahlung von bis zu 1.000 Euro als Ausgleich für die hohen Spritpreise. Die 1.000 Euro Entlastung hätten die Arbeitgeber an die Arbeitnehmer zahlen sollen. Die Koalition will nun offenbar andere Möglichkeiten zur Entlastung der Bürger prüfen. Die Bundesregierung hat ein neues Gebäudemodernisierungsgesetz beschlossen und ersetzt damit das bisherige, immer wieder heftig kritisierte Gebäudeenergiegesetz der Vorgängerregierung unter Scholz, Habeck und Lindner. Bundeswirtschaftsministerin Katharina Reiche.
7: Wir schaffen damit Investitionssicherheit, wir schaffen Planungssicherheit, wir ermöglichen Technologieoffenheit und Flexibilität bei der Heizungswahl. Die starre 65% Erneuerbarenquote, die Zwangsberatung, der erzwungene Heizungsaustausch oder ein Verbot entfällt. Auch in Zukunft wird die Wärmepumpe ein dominierendes, eine wichtige Technologie bleiben, aber auch Holzpelletheizungen. Moderne Gas- und Ölheizungen kombiniert mit einer Biotreppe werden dafür sorgen, dass wir dem Klimaschutz gerecht werden. Das Klimaschutzgesetz gilt.
6: Der Landtag in Baden-Württemberg hat Cem Özdemir zum neuen Ministerpräsidenten gewählt. Özdemir wuchs als Sohn türkischer Gastarbeiter in Bad Urach auf und engagierte sich schon früh bei den Grünen. Bereits mit Ende 20 zog er in den Bundestag ein. Seine politische Laufbahn verlief dabei nicht immer ohne Rückschläge. Zuletzt gehörte er jedoch zu den prägenden Köpfen seiner Partei. Die Geschicke des Landes werden jetzt von einer schwarz-grünen Koalition gelenkt. Der angekündigte Stellenabbau bei Carl Zeiss Meditec könnte auch den Standort Oberkochen treffen. Das Unternehmen plant, in den kommenden 3 Jahren weltweit bis zu 1.000 Arbeitsplätze abzubauen. Hintergrund ist vor allem das schwache Geschäft in China. In Oberkochen beschäftigt die Zeiss-Tochter derzeit rund 1.100 Menschen. Welche Standorte konkret betroffen sein werden, ist bislang aber noch offen. Soweit die Meldungen aus der Nachrichtenredaktion.
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8: In der Wetterredaktion ist Luisa Walpert. Die Wochenmitte zeigt im Südosten etwas freundliches Licht bei zeitweise lockerer Bewölkung. Im übrigen Land überwiegen dichte Wolken und zeitweise kräftigen Regen. Im Norden treten vereinzelt kurze Gewitter auf. Die Temperaturen erreichen Werte zwischen 11 und 17 Grad. Der Wind weht schwach bis mäßig und frischt in der Nähe von Schauernböig auf. In der Nacht zieht weiterer Regen über viele Regionen hinweg. Die Temperaturen sinken auf 9 bis 3 Grad. Der Donnerstag bringt wechselnde Bewölkung und wiederholt Schauer und Gewitter. Die Temperaturen steigen auf 10 bis 17 Grad.
5: So viel zu den Nachrichten und dem Wetter. Wir wünschen allen Hörern weiterhin viel Spaß bei Fantastic Radio.
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6: Für die Meldungen im Studio Michael Miem. Die geplante Entlastungsprämie für Arbeitnehmer wird nicht mehr weiter verfolgt. Nach Angaben aus der Führung der Unionsfraktion ist das Vorhaben nach Beratungen im Koalitionsausschuss endgültig vom Tisch. Vorgesehen war eine Zahlung von bis zu 1.000 Euro als Ausgleich für die hohen Spritpreise. Die 1.000 Euro Entlastung hätten die Arbeitgeber an die Arbeitnehmer zahlen sollen. Die Koalition will nun offenbar andere Möglichkeiten zur Entlastung der Bürger prüfen. Die Bundesregierung hat ein neues Gebäudemodernisierungsgesetz beschlossen und ersetzt damit das bisherige, immer wieder heftig kritisierte Gebäudeenergiegesetz der Vorgängerregierung unter Scholz, Habeck und Lindner. Bundeswirtschaftsministerin Katharina Reiche.
7: Wir schaffen damit Investitionssicherheit, wir schaffen Planungssicherheit, wir ermöglichen Technologieoffenheit und Flexibilität bei der Heizungswahl. Die starre 65% erneuerbaren Quote, die Zwangsberatung, der erzwungene Heizungsaustausch oder ein Verbot entfällt. Auch in Zukunft wird die Wärmepumpe ein dominierendes, eine wichtige Technologie bleiben, aber auch Holzpelletheizungen, moderne Gas- und Ölheizungen kombiniert mit einer Biotreppe werden dafür sorgen, dass wir dem Klimaschutz gerecht werden. Das Klimaschutzgesetz gilt.
6: Der Landtag in Baden-Württemberg hat Cem Özdemir zum neuen Ministerpräsidenten gewählt. Özdemir wuchs als Sohn türkischer Gastarbeiter in Bad Urach auf und engagierte sich schon früh bei den Grünen. Bereits mit Ende 20 zog er in den Bundestag ein. Seine politische Laufbahn verlief dabei nicht immer ohne Rückschläge. Zuletzt gehörte er jedoch zu den prägenden Köpfen seiner Partei. Die Geschicke des Landes werden jetzt von einer schwarz-grünen Koalition gelenkt. Der angekündigte Stellenabbau bei Carl Zeiss Meditec könnte auch den Standort Oberkochen treffen. Das Unternehmen plant, in den kommenden 3 Jahren weltweit bis zu 1.000 Arbeitsplätze abzubauen. Hintergrund ist vor allem das schwache Geschäft in China. In Oberkochen beschäftigt die Zeiss-Tochter derzeit rund 1.100 Menschen. Welche Standorte konkret betroffen sein werden, ist bislang aber noch offen. Soweit die Meldungen aus der Nachrichtenredaktion.
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8: In der Wetterredaktion ist Luisa Walpert. Die Wochenmitte zeigt im Südosten etwas freundliches Licht bei zeitweise lockerer Bewölkung. Im übrigen Land überwiegen dichte Wolken und zeitweise kräftigen Regen. Im Norden treten vereinzelt kurze Gewitter auf. Die Temperaturen erreichen Werte zwischen 11 und 17 Grad. Der Wind weht schwach bis mäßig und frischt in der Nähe von Schauernböig auf. In der Nacht zieht weiterer Regen über viele Regionen hinweg. Die Temperaturen sinken auf 9 bis 3 Grad. Der Donnerstag bringt wechselnde Bewölkung und wiederholt Schauer und Gewitter. Die Temperaturen steigen auf 10 bis 17 Grad.
5: So viel zu den Nachrichten und dem Wetter. Wir wünschen allen Hörern weiterhin viel Spaß bei Fantastic Radio.
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